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0: Schallt in sein Ohr, durch heulende Winde nur erst geschreckt, heller Stimmen lauter Klang.
1: Die warme Stube zeigt im Damm des Dörfchens Nachbarschaft, vereint im trauten Kreise den Abend zu verkürzen, mit leichter Arbeit und Gespräch.
2: Am Ofen schwatzen hier von ihrer Jugendzeit die Väter. Zu Korb und Reuse flicht die Weidengärt und Netze strickt der Söhne muntre Haufe dort. Am Rocken spinnen die Mütter, am laufenden Rade die Töchter.